0: richtig viel Sonne gibt es heute wieder bei uns in Österreich an diesem Mittwoch. Hier und da gibt es aber dann doch auch einige dichte Wolken und vereinzelt ein paar kurze Regenschauer. Top-Temperatur heute 27 Grad, es ist aber ein recht lebhafter Wind mit dabei.
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0: Richtig viel Sonne gibt es heute wieder bei uns in Österreich an diesem Mittwoch. Hier und da gibt es aber dann doch auch einige dichte Wolken und vereinzelt ein paar kurze Regenschauer. Top-Temperatur heute 27 Grad. Es ist aber ein recht lebhafter Wind mit dabei.
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5: Im Studio Gloria Grünberger. Die internationale Sommerakademie in der Stadtgalerie Zwergalgarten-Pavillon in der Landeshauptstadt läuft. Dieses Jahr sind etwa 330 Studierende aus mehr als 50 Ländern aufgenommen worden. Die Sommerakademie bietet Freiraum für bildende Kunst. Es finden unterschiedliche Veranstaltungen statt, wie zum Beispiel Open Studios oder auch eine Podiumsdiskussion zur Rolle der Kunst in Zeiten von Krieg. Frankreich führt jetzt ein Social-Media-Verbot für Kinder und Jugendliche unter 15 Jahren ein. Damit ist es das erste EU-Land mit einem solchen Verbot. Dieses soll bereits nach den Sommerferien am 1. September in Kraft treten. Für bereits bestehende Konten gibt es eine Übergangsfrist von 4 Monaten. In dieser Zeit werden die Konten geschlossen. Nach tagelangen Protesten hat der ukrainische Präsident Volodymyr Zelensky jetzt den Armeechef Syrskyj entlassen. Wenige Tage zuvor ist es zu dem unfreiwilligen Rücktritt des beliebten Verteidigungsministers gekommen. Dieser musste nach einem Konflikt mit Syrskyj gehen. Darauf folgten große Demonstrationen im ganzen Land. Und einen Traumstart.

0: Hat Sturm Graz in die neue Saison hingelegt. Mit einem 4:0 hat Österreichs Vizemeister das Hinspiel in der zweiten Runde der Champions League-Qualifikation gegen Heart of Midlothian aus Schottland gewonnen. Bereits in der 4. Minute ist das erste Tor gefallen. Das Rückspiel ist am nächsten Dienstag auswärts in Schottland.
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2: Das Wetter für das schönste Bundesland Österreichs. Es wird heute ein recht sonniger Tag. In der Früh jetzt noch ein paar dichte Wolken, vereinzelt auch ein paar Regentropfen. Aber es lockert dann auf und es kommt überall die Sonne raus. Höchstwerte, mäßig warm, bei 19 bis 24 Grad. 2:56, hier ist Salzburgs aktuellster Verkehrsservice. Schaut gut aus, keine gröberen Störungen aktuell. Wir wünschen weiterhin gute Fahrt.
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2: Wochenmitte, also gehen wir's an. Gelinde Templer hier, einen schönen guten Morgen.
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0: Begeisterung für diesen heutigen Mittwochmorgen. 6:08 ist es. Ja, und solltet ihr für den heutigen Ferientag für eure Kiddies noch ein paar Ideen brauchen, wie wäre es denn mit Graffiti? Im Rahmen von Live in Salzburg findet da heute ein Workshop statt, und zwar an der Salzwand in der Strubergasse. Kids ab 10 können dahin und die Kunst des Graffiti erlernen. Und zwar unter professioneller Anleitung vom Workshopleiter Michael Töpfer. Muck, was ist denn das Coole am Graffiti?
1: Ich glaube, das Coolste am Graffiti-Sprühen ist, dass man doch aus seiner Komfortzone mal rausgeht. Man sprüht ja auch nicht jeden Tag mit einer Sprühflasche Farbe auf die Wand. Und eben vor allem Farbe. Ich glaube, diese bunten, schönen, großen Buchstaben und das Ganze mal auszuprobieren, ist, glaube ich, der Reiz für die Kids, die sich zu zahlreich anmelden.
0: Es wird bunt, es wird kreativ, es wird vor allem auch lustig. Im Rahmen von Live in Salzburg, der Graffiti-Workshop. Also noch schnell anmelden und hin. Los geht's um 9 Uhr, Salzwand in der Strubergasse. Und wenn es heute nicht klappen soll, keine Sorge. Es gibt noch 2 weitere Termine in den Sommerferien hier in Salzburg.

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0: mit dem Sound für den Sommer. Viertel nach sechs heute Mittwoch. Und heute, dieser 22. Juli, ist der Tag der Mango. Zumindest in den USA. Ja, Obst ist immer super. Zu jeder Tageszeit hat man gern, also je nachdem, eure Partnerin, eurer Partner, wenn man denen eine Frucht zuschreiben würde, was wäre sie oder er?
1: Ich habe jetzt keinen Freund, aber mein Ex-Freund wäre definitiv ein Ananas. Eine Zeit lang hält man es ganz gut aus, da tut man es vielleicht sogar auf die Pizza, aber für ein Leben lang, nein, da braucht man die Ananas eigentlich nicht.
0: Liebe Grüße, Margit, nach Bergheim. 14 Minuten vor 6:30, heute am Mittwoch. Einen schönen guten Morgen.

einen schönen guten Morgen. Übermorgen wird ja der ehemalige kanadische Premierminister Justin Trudeau nach Salzburg kommen, Keynote Speaker bei Salzburg Summit. Die Frage ist, die uns schon seit geraumer Zeit beschäftigt, wird denn auch seine Freundin Katy Perry mit dabei sein? Oder ist sie eventuell schon da? Bei uns schon. Hier ist Katy Perry.

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12: Eine Woche neuer Stadtvizebürgermeister Brandstätter und die Wasserrettung warnt vor Gefahren am Stand-Up-Paddle. Es ist 6.30 Uhr, einen schönen guten Morgen. Der heutige Tag markiert eine Woche mit dem neuen Vizebürgermeister Christoph Brandstätter. Er tritt in die Fußstapfen von Florian Greibich. Noch hat Brandstätter aber nicht viel bewirkt. Er war erst bei 2 bis 3 Besprechungen mit dabei, so der Bürgermeister Bernhard Auinger. Was zählt, sind die nächsten Wochen und Monate.
13: Ich denke mal, er wird sich jetzt auch einmal orientieren müssen und dementsprechend sein Büroteam zusammenstellen und seine Ressorts kennenlernen. Diese Zeit muss man ihm fairerweise geben. Entscheidend wird dann sein, wie er im Herbst am Budget mitarbeitet und ob er das, was er versprochen hat, dass er konstruktiv Zusammenarbeit auch hält.
12: Auch Vize-KI Michael Dankl hofft auf Konstruktivität. Laut ihm ist das Regierungsamt nicht für Parteitaktik da.
14: Bei der letzten Stadtwahl vor 2 Jahren haben die Salzburger und Salzburgerinnen einen Kurswechsel gewählt. Und ich hoffe halt stark, dass da auch ein neuer ÖVP-Vizebürgermeister die gemeinsame Arbeit nicht blockiert.
12: Brandstätter gilt besonders als Kritiker der Sommerverkehrsregelung. Über diese hat die Stadt erst gestern verkündet, dass sie, solange Auinger Bürgermeister ist, bleiben werde. Es ist eine unterschätzte Gefahr, die immer häufiger zum Auslöser für Wasserrettungseinsätze wird. Das Stand-Up-Paddeln. Vor allem das aktuell wechselhafte Wetter macht viele Probleme.

0: Probleme. Während sich Kite- und Windsurfer sehr intensiv mit der Witterung auseinandersetzen, sind Paddelanfänger mit dem plötzlichen Aufkommen von Wind und schlechtem Wetter meist überfordert. Dann kann die Situation schnell kritisch werden, warnt Johann Bichl von der Salzburger Wasserrettung.
1: Weil viele diese Leine vom Stand-Up-Paddel nicht an den Fuß hängen und das dann fatale Folgen haben kann. Es reicht schon eine leichte Windbrise, wenn man vom Brett herunterfällt, dass man dann mit dem Brett nicht mehr mithalten kann beim Schwimmen und man die ganze Strecke, die man am See ist, so zurückschwimmen müsste.
0: Und die Internationale Sommerakademie in der Stadtgalerie Zwergalgarten-Pavillon in der Landeshauptstadt läuft. Dieses Jahr sind etwa 330 Studierende aus mehr als 50 Ländern aufgenommen worden. Die Sommerakademie bietet Freiraum für bildende Kunst.
2: Sehr schön. Vielen Dank, Florian.
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2: Das wird heute ein recht freundlicher Mix aus Sonne und Wolken. Jetzt am Vormittag bzw. in der Früh auch noch ein paar Regentropfen, aber auch die Regenwolken, die werden sich verziehen und dann kommt überall die Sonne raus. Die Temperaturen gedämpft maximal 19 bis 24 Grad.
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2: 6.32 Uhr ist Salzburgs aktuellster Verkehrsservice mit guten Nachrichten. Keine Störungen. Wir wünschen weiterhin gute Fahrt.
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0: heute am 22. Juli und es ist schon fast herbstlich frisch jetzt in der Früh, die Gloria ist mit der Jacke im Studio. Was ist los mit dir?
1: Ja, es ist schon ein bisschen kalt jetzt noch in der Früh.
0: Ja, wenn wir schauen, bei uns geht es ja mit 12, 13 Grad, aber in Tamsweg 8 Grad aktuell.
1: Frisch.
0: Es wird wärmer und der Sommer kommt mit sommerlichen Temperaturen auch bald wieder zurück.
1: Gott sei Dank.
0: Jetzt starten wir rein in diesen heutigen Mittwoch mit mehr Musik, mehr Abwechslung und Shania Twain aus den 90ern. That don't impress me much. 6.33 Uhr.

0: 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Nichts Schöneres als jetzt zur Festspielzeit durch die Salzburger Altstadt zu flanieren, irgendwo sitzen, leitern, den Sommer genießen. Und da werdet ihr auch sehen, es gibt ganz viele offenbar neue Lokale in der Stadt. Wenn auch nur für den Sommer. Die Festspiel-Pop-Ups und eins davon beim K&K. Und getränketechnisch, ja, wären wir da gut versorgt.
1: Wir haben mehrere Biere hier. Wir haben einmal das Müllnerbräu, also das Augustinerbier von Mülln. Und wir haben aber ein paar steirische Bier. Mein Kollege ist Steirer. Der hat das Puntig einmal mitgebracht nach Salzburg. Und Weininghaus-Pilz. Also es wird eine Puntig-Biervielfalt werden. Und weil wir jetzt selber gern Champagner trinken, wird es

0: Ein paar Champagner geben auf der Party.
1: So, der Geschäftsführer Andreas Feller ist. Ja, ein ganz besonderer Flair jetzt liegt in der Luft zur Festspielzeit in der Stadt Salzburg. Übermorgen Freitag dann quasi um 6 von KK am Residenzplatz der traditionelle Fackeltanz. Und der geht los um 22.30 Uhr.

Schönen guten Morgen, heute am Mittwoch, 12 Minuten vor 7. Und Good News für Autofahrer in der Stadt Salzburg. Vor allem im Frühverkehr verschafft das nämlich wieder einen guten Zeitpolster, wie wir in der Früh heute auch schon selber gemerkt haben. Die Baustellenampel in der Sinnhofstraße, die ist jetzt weg. Es sind auch ganz kleine Dinge, die glücklich machen. Und das wird heute ein guter Tag. Jetzt auch gleich mit Sommer, 11 vor 7.

Nothing Happened on the Way to Heaven. Einen schönen guten Morgen, 6:06. Ja, viel zu tun dieser Tage für unseren Bundespräsidenten Alexander van der Bellen. Das ist echt kein Wunder, wenn man da mal mit den ganzen Festspielen durcheinander kommt. Heute die Eröffnung in Bregenz, am Sonntag dann bei uns in Salzburg. Und mehr dazu gleich hier bei uns in den Nachrichten um 7. Hallo.

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4: Im Studio Gloria Grünberger. Gute Nachrichten gibt es für die Pendler im Flachgau. Die zwei zusätzlichen Frühverkehrszüge der ÖBB zwischen Friedburg und Salzburg bleiben, zumindest bis zum 6. September. Diese wären eigentlich dem Güterverkehr zum Opfer gefallen. Wie es im September dann weitergeht, wird noch geprüft. Die Situation im Nahost spitzt sich weiter zu. Es ist die 11. Nacht in Folge, in der das US-Militär den Iran angreift. Der Krieg ist jetzt wieder in die Millionenmetropole Teheran zurückgekehrt. Dort ist es zu Explosionen gekommen. Die Flugabwehr ist auch wieder aktiviert worden. Die Angriffswelle zielte zudem auf militärische Einsatzzentralen, Drohnenlager und Flugzeughangar. Wir blicken nach Frankreich. Die Rechtspopulistin Marine Le Pen hat wie angekündigt jetzt Berufung eingelegt. Sie ist ja wegen Veruntreuung von EU-Geldern verurteilt worden. Die einjährige Haftstrafe mit Fußfessel wird jetzt vorläufig nicht vollstreckt. Sie kann demnach ungehindert in den Wahlkampf für die Präsidentschaftswahl starten. Und Bundespräsident Alexander Van der Bellen wird heute die Bregenzer Festspiele eröffnen. Auch weitere hochrangige Vertreter aus Politik, Kultur und Gesellschaft werden teilnehmen, wie etwa Vizekanzler Andreas Babler, Landwirtschaftsminister Norbert Totschnig oder Prinzessin Maria Pia von und zu Liechtenstein.
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1: Das Wetter für das schönste Bundesland Österreich. Jetzt in der Früh noch dichtere Wolkenfelder, vereinzelt auch ein paar Regentropfen, aber tagsüber lockert es auf, die Sonne kommt raus. Und am Nachmittag wird es dann ein recht sommerlicher Mix aus Sonne und Wolken. Temperaturen eher gedämpft bei maximal 19 bis 24 Grad. 7:02, hier ist Salzburgs aktuellster Verkehrsservice und da haben wir gute Nachrichten, nämlich keine Störungen. Wir wünschen weiterhin gute Fahrt.
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1: Und nach der Fußball-WM ist vor der Feuerwehr-WM. Und die findet ab heute bei uns in Österreich statt. 130 Wettkampfgruppen aus aller Welt sind dabei und darunter auch Feuerwehrleute aus Salzburg. Der Löschzug Lungött, der macht sich da heute auf den Weg ins Burgenland. Ja, wir begleiten euch, so wie auch euch, jetzt rein in diesen Mittwochmorgen und zum Warmwerden. Depeche Mode, Enjoy the Silence. 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

0: 9 Minuten nach 7 ist es heute am Mittwoch, heute Tag 1 der 18. Feuerwehr-WM in Eisenstadt im Burgenland. 130 Wettkampfgruppen aus aller Welt sind mit dabei und aus Salzburg hat sich der Löschzug Lunggötz qualifiziert. Matthias Rettenbacher, wie cool ist denn das, bitteschön?
1: Ja, das ist voll gut, also, dass sich das jetzt endlich einmal auszahlt. Das harte Training und die vielen Stunden, was man da in den letzten Jahren investiert hat und dass man da jetzt endlich hinfahren darf, ist eine coole Sache.
0: Super. Was müsst ihr eigentlich jetzt machen im Wettkampf?
1: Also wir müssen da einen traditionellen Löschangriff machen. Das heißt, von hinten von der Wasserentnahmestelle bis vorne zum Brandobjekt Löschleitung aufbauen und das so schnell und fehlerfrei, wie es nur geht.
0: Na, dann drücken wir noch fest die Daumen. Heute Anreisetag, morgen und übermorgen Training und am Samstag dann der große Bewerb und all unsere Gedanken sind dabei euch. Wir drücken die Daumen.

0: schon wiederholt vom Halftime-Auftritt oder vielmehr dem Zusammentreffen mit Donald Trump. Bei der Fußball-WM, Justin Bieber. Das war auf Antenne Salzburg. Ja, apropos in den USA wird ja heute der Tag der Mango gefeiert. Und weil es wichtig ist, Obst. Nicht nur, aber auch zur gesunden Jause. Wenn euer Partner oder eure Partnerin ein Obst wäre, was wäre er oder sie?
1: Also wenn ich meine Partnerin als Frucht bezeichnen müsste, dann wäre sie eindeutig eine Banane. Eine ganz weiche Schale und innen ganz, ganz süß und mit voller Energie.
0: Oh, wie süß. Stefan aus Anif. Wir schicken euch einen lieben Gruß. 12 Minuten vor halb acht. Schönen guten Morgen.

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Und da heißt es heute alles oder nichts. Es fällt die endgültige Entscheidung über die Karkugelbahn in Abtenau. Die Gläubiger stimmen über den Sanierungsplan ab. Die ausführlichen Infos dazu, mit allem, was sonst auch noch wichtig ist, aus Salzburg und für Salzburg, gleich hier bei uns mit Gloria Grünberger in den Antenne Salzburg Nachrichten um 7:30.

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7: Alles oder nichts, Schicksalsstunde für die Karkogelbahn in Abtenau und eine Woche neuer Stadtvizebürgermeister Brandstätter. Es ist 7.30 Uhr, einen schönen guten Morgen. Heute geht es um alles oder nichts für die Karkogelbahn in Abtenau. Es entscheidet sich, ob das Tennengauer Skigebiet gerettet wird oder doch endgültig vor dem Aussteht. Rund 60 Gläubiger stimmen heute über einen Sanierungsplan ab. Der Raiffeisenverband will den Liftbetrieb nämlich übernehmen. Fällt die Abstimmung positiv aus, wartet für die Investoren eine Mammutaufgabe. Es braucht nicht nur einen neuen Speicherteich, es droht auch eine Klage wegen offener Zahlungen. Seilbahnsprecher Erich Ecker.
8: Ein Skigebiet wieder zum Leben zu erwecken, das ist schon eine Mammutaufgabe und da muss man viel Energie, aber auch Geld hinein investieren.
7: Rettenswert bleibt das Skigebiet aber auf jeden Fall. Der heutige Tag markiert eine Woche mit dem neuen Vizebürgermeister Christoph Brandstätter. Er tritt in die Fußstapfen von Florian Greibich. Noch hat Brandstätter nicht viel bewirkt. Er war erst bei 2 bis 3 Besprechungen mit dabei, so der Bürgermeister Bernhard Auinger. Was zählt, sind die nächsten Wochen.

0: und Monate.
1: Ich denke mal, er wird sich jetzt auch mal orientieren müssen und dementsprechend sein Büroteam zusammenstellen und seine Ressorts kennenlernen. Diese Zeit muss man ihm fairerweise geben. Entscheidend wird dann sein, wie er im Herbst am Budget mitarbeitet und ob er das, was er versprochen hat, dass er konstruktiv Zusammenarbeit auch hält.
0: Auch Vize-Karl-Michael Dankl hofft auf Konstruktivität. Laut ihm ist das Regierungsamt nicht für Parteitaktik da.
2: Bei der letzten Stadtwahl vor 2 Jahren haben die Salzburger und Salzburgerinnen einen Kurswechsel gewählt. Und ich hoffe halt stark, dass da auch ein neuer ÖVP-Vizebürgermeister die gemeinsame Arbeit nicht blockiert.
0: Brandstätter gilt besonders als Kritiker der Sommerverkehrsregelung. Über diese hat die Stadt erst gestern verkündet, dass sie, solange Auinger Bürgermeister ist, bleiben werde. Und die Saalach soll der Fluss des Jahres werden. Der Hintergrund für die Wahl ist sehr ernst, denn aktuell sind nur mehr 14% der österreichischen Flüsse in einem sehr guten Zustand. Mit der österreichweiten Wahl Fluss des Jahres möchte der WWF auf diese Thematik jetzt aufmerksam machen. Für Salzburg geht eben die Saalach ins Rennen.
3: Das Wetter für das schönste Bundesland Österreichs. Jetzt in der Früh vielleicht noch hier und da dichtere Wolken und vereinzelt auch ein paar Regentropfen. Aber es lockert dann immer mehr auf, es kommt die Sonne raus. Am Nachmittag dann so ein freundlicher Mix aus Sonne und Wolken bei Temperaturen bis zu 24 Grad. 7.33 Uhr hier Salzburgs aktuellster Verkehrsservice. Schaut gut aus, keine gröberen Störungen aktuell. Wir wünschen weiterhin gute Fahrt.
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3: Weil die Gloria und ich darüber geredet haben, was machen wir heute noch mit diesem schönen Sommertag in Salzburg? Die Gloria lächelt schon nach dem ersten Abbruchschritt.
0: So ist es, den gönnen wir uns heute noch.
3: 7.33 Uhr, ein bisschen warten wir noch damit, aber gehört heute mit dazu zu einem perfekten Sommertag. Schmeckt gut, klingt gut. Hier ist Billy Joel, The River of Dreams auf Antenne Salzburg. 7.34 Uhr, wir wünschen euch einen schönen guten Morgen.

0: Salzburg heute am Mittwoch, 10 Minuten nach halb 8. Ja, und während wir in der Arbeit sind, können unsere Kinder irgendwie beschäftigt. Da hätten wir ein paar coole Tipps für euch. Unter anderem im Rahmen von Live in Salzburg findet heute wieder ein Graffiti-Workshop statt. Michael Töpfer ist der Workshopleiter und Muck, das ist immer cool, oder? Graffiti.
1: Ich glaube, das Coolste am Graffiti-Sprühen ist, dass man doch aus seiner Komfortzone mal rausgeht. Man sprüht ja auch nicht jeden Tag mit einer Sprühflasche Farbe auf die Wand. Mhm. Und eben vor allem Farbe. Ich glaube, diese bunten, schönen, großen Buchstaben und das Ganze mal auszuprobieren, ist, glaube ich, der Reiz für die Kids, die sich zu zahlreich anmelden.
0: Ja, für Kids ab 10, bei der Salzwand in der Strobergasse ist das Ganze. Also ihr könnt euch da noch, wenn es möglich ist, schnell anmelden. Um 9 geht's los. Und wenn es heute nicht klappen sollte, auch kein Problem. Es gibt noch 2 weitere Termine hier im Sommer in Salzburg.

sometimes. Auf Antenne Salzburg, 22. Juli heute. Und Frankreich macht jetzt ernst. Als erstes EU-Land Social-Media-Verbot für Kinder und Jugendliche. Es ist beschlossene Sache und nach den Sommerferien tritt es auch schon in Kraft. Die ausführlichen Infos dazu gleich hier bei uns in den Antennen-Nachrichten in 5 Minuten um Punkt

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7: Im Studio Gloria Grünberger. Die internationale Sommerakademie in der Stadtgalerie Zwergalgarten-Pavillon in der Landeshauptstadt läuft. Dieses Jahr sind etwa 330 Studierende aus mehr als 50 Ländern aufgenommen worden. Die Sommerakademie bietet Freiraum für bildende Kunst. Es finden unterschiedliche Veranstaltungen statt, wie zum Beispiel Open Studios oder auch eine Podiumsdiskussion zur Rolle der Kunst in Zeiten von Krieg. Frankreich führt jetzt ein Social-Media-Verbot für Kinder und Jugendliche unter 15 Jahren ein. Damit ist es das erste EU-Land mit einem solchen Verbot. Dieses soll bereits nach den Sommerferien am 1. September in Kraft treten. Für bereits bestehende Konten gibt es eine Übergangsfrist von 4 Monaten. In dieser Zeit werden die Konten geschlossen. Nach tagelangen Protesten hat der ukrainische Präsident Volodymyr Zelensky jetzt den Armeechef Syrskyj entlassen. Wenige Tage zuvor ist es zu dem unfreiwilligen Rücktritt des beliebten Verteidigungsministers gekommen. Dieser musste nach einem Konflikt mit Syrskyj gehen. Darauf folgten große Demonstrationen im ganzen Land. Und einen Traumstart hat Sturm Graz in die neue Saison hingelegt. Mit einem 4:0 hat Österreichs Vizemeister das Hinspiel in der zweiten Runde der Champions League-Qualifikation gegen Heart of Midlothian aus Schottland gewonnen. Bereits in der 4. Minute ist das erste Tor gefallen. Das Rückspiel ist dann nächsten Dienstag auswärts in Schottland.
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8: Das Wetter für das schönste Bundesland Österreichs. Teils schon herrlich sonnig, teils noch ein paar dichtere Wolken jetzt in der Früh und vereinzelt ein paar Regentropfen. Aber die werden sich verziehen. Es lockert tagsüber überall auf. Wenn auch nur ganz ungetrübter Nachmittag, aber ein freundlicher Mix aus Sonne und Wolken bei Temperaturen bis zu 24 Grad.
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8: 7:58 Uhr.

0: Salzburgs aktuellster Verkehrsservice und gröbere Störungen sind uns aktuell keine gemeldet worden. Wir wünschen weiterhin gute Fahrt.
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0: Heute am Mittwoch, ja, da können wir schon ein bisschen in Richtung Wochenende denken. Da geht es ja wieder runter bei uns in Salzburg. Drum ein Triathlon zum Beispiel, Marzia Seefest oder auch das Egelseefest in Golling. Und da laufen jetzt noch die letzten Vorbereitungen und zwar auf Hochtouren. Schauen wir vorbei in Golling, gleich hier auf Antenne Salzburg.
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0: Antenne Salzburg. 3 nach 8, schönen guten Morgen.

0: auf Antenne Salzburg. Es ist 9 Minuten nach 8. Ja, und schon eifrig geht's rund. Denn es ist da schon einiges zu tun bei so einem großen Zeltfest, wie dem Egelseefest von der Freiwilligen Feuerwehr in Golling. Und es ist ja auch so nebenbei eines der ältesten Feste hier bei uns in Salzburg. Günther, du als Elektriker, du bist da schon ein paar Tage dran. Was machst du jetzt gerade?
1: Jetzt mache ich gerade die Außenbeleuchtung für die Eingangszelte.
0: Sehr schön. Ab Freitag wird gefeiert. Thomas, du als Tagesverantwortlicher, seid gut im Plan, wie läuft's?
2: Ja, der Aufbau läuft eigentlich sehr gut bisher. Wir sind in der Zeit und es geht halt jeden Tag von in der Früh bis am Abend. Werken wir jetzt die ganze Woche und am Freitag müssen wir dann fertig sein.
0: Ja, man weiß ja, wofür man es macht, oder? Fürs Egelseefest in Golling. Richtig cooles Fest. Dieses Wochenende wieder von 24. bis zum 26. Juli. 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

Morgen von einem meist wolkenlosen Himmel. Dazu Freifahrt auf den Straßen, also guter Tag. Mehr Musik, mehr Abwechslung und mit Soul Sisters ab durch den Mittwoch.

Salzburg heute am 22. Juli und langsam wird es jetzt wieder mit den Baustellen in der Stadt Salzburg. In der Sinnhofstraße, da haben wir heute früh schon gestaunt und uns gefreut, da ist die mühsame Baustellenampel jetzt endlich weg und die Bauarbeiten auf der Franz-Josef-Straße, die sind komplett fertig. Gute Nachrichten und mehr davon auch gleich hier bei uns in den Antennen Salzburg News um 8:30 in 7 Minuten.

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4: Schicksalsstunde schlägt für die Abtenauer Karkugelbahn und Wasserrettung warnt vor Gefahren am Stand-Up-Paddle. Es ist 8.30 Uhr, einen schönen guten Morgen. Heute geht es um alles für die Karkugelbahn in Abtenau. Es entscheidet sich, ob das Tennengauer Skigebiet gerettet wird oder doch endgültig vor dem Aus steht. Rund 60 Gläubiger stimmen heute über einen Sanierungsplan ab. Der Raiffeisenverband will den Liftbetrieb nämlich übernehmen. Fällt die Abstimmung positiv aus, wartet für die Investoren eine Mammutaufgabe. Es braucht nicht nur einen neuen Speicherteich, es droht auch eine Klage wegen offener Zahlungen. Seilbahnsprecher Erich Ecker.
5: Ein Skigebiet wieder zum Leben zu erwecken, das ist schon eine Mammutaufgabe und da muss man viel Energie, aber auch Geld hinein investieren.
4: Rettenswert bleibt das Skigebiet aber auf jeden Fall. Es ist eine unterschätzte Gefahr, die immer häufiger zum Auslöser für Wasserrettungseinsätze wird. Das Stand-Up-Paddeln. Vor allem das aktuell wechselhafte Wetter macht viele Probleme. Während sich Kite- und Windsurfer sehr intensiv mit der Witterung auseinandersetzen, sind Paddle-Anfänger mit dem plötzlichen Aufkommen von Wind und schlechtem Wetter meist überfordert. Dann kann die Situation schnell kritisch werden, warnt Johann Bichl von der Salzburger Wasserrettung.
6: Weil viele diese Leine vom Stand-Up-Paddeln nicht an den Fuß hängen und das dann fatale Folgen haben. Es reicht schon eine leichte Windbrise, wenn man vom Brett herunterfällt, dass man dann mit dem Brett nicht mehr mithalten kann beim Schwimmen und man die ganze Strecke, die man am See ist, so zurückschwimmen müsste.
4: Und problemlos radeln heißt es jetzt wieder in der Stadt Salzburg, denn die Baustelle auf der Franz-Josef-Straße zwischen der Faberstraße und der Paris-Lodron-Straße ist beendet. Seit etwa einem Jahr saniert dort die Stadt eine der wichtigsten Radrouten und baut dabei barrierefreie Übergänge aus. Damit sind auch Gefahrenstellen entschärft worden. Jetzt folgt noch die Planung und die Sanierung vom verbleibenden Abschnitt bis zum ZIP.
7: Sehr schön. Vielen Dank, Gloria. Das Wetter für das schönste Bundesland Österreichs, mittlerweile fast überall aufgelockert, sonnig, teils auch wolkenlos. Es wird halt immer so ein bisschen hin und her wechseln mit Sonne, mit Wolken und das bei bis zu 24 Grad am Nachmittag. 8.32 Uhr, hier ist Salzburgs aktuellster Verkehrsservice. Heute ist ruhig, keine Störungen aktuell auch auf den Straßen und wir wünschen weiterhin
8: gute Fahrt.
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7: Heute am Mittwoch, Wochenmitte und die

0: Gloria bereitet sich mental schon auf ihren neuen Job vor. Am Wochenende in der Spritzerbar.
1: Sowieso. Ein guter Barkeeper werde ich sein, ich sag's euch.
0: Du bist die Beste überhaupt. Wahrscheinlich der beste Gast selber.
1: Vielleicht.
0: Auf dem Weg rein in diesen Mittwoch mit strahlendem Sonnenschein, sind schon unterwegs mit Blick Richtung Wochenende. Und da passt dieser Song perfekt. Friday, I'm in Love. The Cure auf Antenne Salzburg. 8:33 Uhr ist. Einen schönen guten Morgen.

0: Tag der Mango heute an diesem 22. Juli, den nehmen wir einfach mal so zum Anlass. Wenn ihr euren Freund, eurer Freundin einem Obst zuschreiben müsstet, wenn er oder sie Obst wäre, was wäre es dann? Lukas aus Halbach.
1: Mein Brennin ist Passionsfrucht. Zum einen, weil ihr Lieblingscocktail der Panzer Martini ist. Sie bringt halt ganz viel Leidenschaft und Freude in mein Leben. Dieser exotische Aspekt dazu passt halt auch wie die Faust aufs Auge. Die Freude am Leben, die Leidenschaft. Sie verreist wahnsinnig gerne, also definitiv

0: Jack Johnson auf Antenne Salzburg, 3:15. Ja, nichts Schöneres, als jetzt zur Festspielzeit durch die Salzburger Altstadt zu flanieren. Am lauen Sommerabend irgendwo sitzen, läutern, den Sommer einfach genießen. Und da entdeckt man auch ganz viele offenbar neue Lokale in der Stadt. Wenn auch nur jetzt für den Sommer die Festspiel-Pop-Ups beim Tomaselli zum Beispiel oder auch beim Triangle oder auch eins beim K&K. Andreas Feller ist Geschäftsführer von K&K. Was gibt es denn da bei euch zum Beispiel?
1: In unserem Pop-Up-Store gibt es einen kleinen Auszug aus der Bärenwertkarte. Das ist vom Wiener Schnitzel, den berühmten Salzburger Würstel, die Salzacher Würstel. Dann haben wir auch was für die Vegetarier, Spinatknödel, verschiedene Nudelgerichte. Ganz ein kleiner Auszug aus der Karte.
0: Und getränketechnisch kann man vorstellen, sind wir bei euch auch gut versorgt, oder?
1: Wir haben mehrere Biere hier. Wir haben einmal das Müllnerbräu, also das Augustinerbier von Mühlen. Und wir haben aber auch ein paar steirische Bier. Mein Kollege ist Steirer. Der hat das Buntigammer mitgebracht nach Salzburg und Reininghaus-Pilz. Also es wird eine bunte Biervielfalt werden. Und weil wir jetzt selber gern Champagner trinken, wird es auch ein paar Champagner geben auf der Karte.
0: Eine prickelnde Zeit, der Sommer in der Stadt. Die Festspiele in der Stadt. Wettermäßig dürfte es halt auch wieder passen für den Jedermann. Um 21 Uhr am Domplatz.

Sterne Salzburg, 7:09. Die Salzburger Festspiele bringen zusammen, was zusammengehört. Politik und Kultur. An diesem Wochenende hoher Besuch aus Griechenland. Der Premierminister kommt auf Einladung von Bundeskanzler Christian Stocker und neben einem Festspielbesuch steht auch ein Arbeitsgespräch auf der Agenda. Mehr

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7: 11. Nacht in Folge. USA greift erneut den Iran an und Österreich holt sich Bronze bei der Wildwasser-WM.
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7: Im Studio Gloria Grünberger. Die Situation im Nahost spitzt sich weiter zu. Es ist die 11. Nacht in Folge, in der das US-Militär den Iran angreift. Der Krieg ist jetzt wieder in die Millionenmetropole Teheran zurückgekehrt. Dort ist es zu Explosionen gekommen. Die Flugabwehr ist auch wieder aktiviert worden. Die Angriffswelle zielte zudem auch auf militärische Einsatzzentralen, Drohnenlager und Flugzeughangar. Wir blicken nach Frankreich. Die Rechtspopulistin Marine Le Pen hat, wie angekündigt, jetzt Berufung eingelegt. Sie ist ja wegen Veruntreuung von EU-Geldern verurteilt worden. Die einjährige Haftstrafe mit Fußfessel wird jetzt vorläufig nicht vollstreckt. Sie kann demnach ungehindert in den Wahlkampf für die Präsidentschaftswahl starten. Der Umbau des Geburtshauses von Adolf Hitler in Braunau ist abgeschlossen. Heute wird dort das Polizeizentrum von Innenminister Gerhard Kahner eröffnet. Seit 2011 ist das Gebäude leer gestanden. Über eine angemessene Nutzung des Gebäudes ist jahrelang diskutiert worden. Auch jetzt steht die Nachnutzung als Polizeigebäude immer wieder in Kritik. Und Bronze gibt es für Österreich bei der Wildwasser-WM in Oklahoma City. Die österreichischen Kajakkanuten konnten sich gestern im Teambewerb durchsetzen und den 3. Platz ergattern. Sie müssen sich nur dem slowenischen und dem Schweizer Team geschlagen geben. Auch die nächsten Tage kämpfen die Österreicher um eine Medaille bei anderen Bewerben der WM.
9: Wünscht man natürlich auch dafür noch alles Gute. Dankeschön, Gloria. Schönen Vormittag. Kurz nach 9 der Mittwoch hier bei uns auf Antenne Österreich. Und die Sonnenbrille, die braucht es heute vor allem bei euch in Vorarlberg und Tirol. Da haben wir nämlich insgesamt sehr, sehr viel Sonnenschein den ganzen Tag lang mit dabei. Überall sonst braucht es auch die Sonnenbrille, allerdings nicht die ganze Zeit, denn es sind mehr oder weniger dichte Wolkenfelder immer wieder mit dabei. Und von Salzburg ostwärts gibt es auch stellenweise ein bisschen Regen. Die Temperaturen mit 19 bis maximal 27 Grad.
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9: Grundsätzlich schaut's gut aus. Gröbere Störungen oder Verzögerungen sind aktuell nicht mit dabei. Allerdings Tirol A13 Brennerautobahn im knallenden Sonnenschein quasi. Richtung Süden zwischen Innsbruck und Schönberg gibt es Lkw-Stau am rechten Fahrstreifen und auch abschnittsweise staut es sich für Pkws auf der Überholspur. Da müsst ihr momentan so um die 20 Minuten mehr Zeit einplanen.
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9: Ansonsten absolut nichts los auf den Straßen, nichts los, möglicherweise auch bei euch in den Sommerferien, in der Urlaubszeit oder an einem ganz normalen Arbeitsmittwoch. Ja, es gibt auch Menschen, die

am 22. Juli dieses Land am Laufen halten. Österreichs beste Musik ist aber für alle mit dabei, egal ob Sommerferien, Urlaub oder Arbeitstag. Holly Humberstone und To Love Somebody. Schönen Vormittag.

0: Home ist tatsächlich auch ein gutes Stichwort, denn wir schauen zu euch nach Hause.
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0: Keine Sorge, natürlich jetzt nicht direkt ins Wohnzimmer, aber wir schauen überall dorthin, wo sich etwas tut, wo es etwas Wichtiges gibt, quer durch ganz Österreich. Die Infos aus unseren neuen Bundesländern von Gloria Grünberger.
3: Der Umbau des Geburtshauses von Adolf Hitler zur Polizeistation in Braunau am Inn ist abgeschlossen. Dem Umbau ist eine jahrelange Debatte über die angemessene Nutzung des historisch belasteten Gebäudes vorausgegangen. Im Innsbrucker Gewerbegebiet Rossau sollen im Herbst Bauarbeiten starten, um Verkehrswege sicherer zu gestalten. So sollen etwa Gehsteige und Radweganschlüsse entstehen. Zudem sollen gewisse Stellen entsiegelt werden. Das Konzept basiert auf Vorschlägen von Unternehmen. Und die Kinderuni Wien ist heuer nicht nur an den Universitäten vertreten, sondern auch in Parks und auf öffentlichen Plätzen. Mit der Kinderuni on Tour macht das Angebot bis Anfang September in 8 Wiener Bezirken Station.
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4: Mm-hmm.

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4: Gleich haben wir es, Punkt 9.30 Uhr, halb 10 und wir haben aktuell viel Sonnenschein mit dabei. Geht übrigens durch den Mittwoch hier bei uns auf Antenne Österreich. Dazu aktuell Temperaturen von 22 Grad in Wien, 21 Grad bei euch in Eisenstadt, 18 Grad in Innsbruck und etwas kühler haben wir es noch mit 16 Grad und ein paar Wolkenfeldern in Klagenfurt. Wolkenfelder auch das Stichwort, denn es bleibt heute nicht überall strahlend sonnig. Von Salzburg ostwärts sind nämlich im Lauf des Tages Wolkenfelder und auch ein paar Regenschauer mit dabei. Die Temperaturen, die liegen am Nachmittag zwischen 19 und maximal 27 Grad.
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4: Auf den Straßen läuft es sehr, sehr gut, sehr ruhig. Ausnahme nach wie vor Tirol, A13 Brenner Autobahn Richtung Bozen. Zwischen Innsbruck und Schönberg gibt es LKW-Stau am rechten Fahrstreifen. Ein Plus von 15 bis 20 Minuten. Mit dem Auto kommt ihr links relativ problemlos vorbei.
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4: Ja, so drückend heiß ist es heute nicht, wird es auch heute eben nicht, aber das ist ja auch ganz fein. Also muss ja nicht immer nur entweder minus 10 oder plus 40 Grad haben. So ein Tag dazwischen, der ist schon fein. Teddy Swims ist auch mit dabei. Mr. Know-It-All bei Österreichs bester Musik.

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spektakulärer Unfall gestern in Oberösterreich in Leonding im Bezirk Linzland. Eine 80-jährige Autofahrerin ist mit ihrem Auto in die Glasfront eines Supermarkts gekracht. Da hat es ja dementsprechend ordentlich ausgeschaut. Also Klassiker, Gaspedal mit der Bremse verwechselt, besser gesagt umgekehrt, Bremse mit dem Gaspedal verwechselt. Ja, viele Glasscheiben, die da zu Bruch gegangen sind, aber zumindest keine Verletzten. Der Dame geht's gut, auch Kundinnen und Kunden im Supermarkt haben sich nichts getan. Einzig, ja, das Gebäude, da zieht's jetzt ein bisschen durch. Vielleicht eh nicht so schlecht im Sommer.

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5: Die Zahl der getöteten Zivilisten im Ukraine-Krieg steigt drastisch und die 80. Bregenzer Festspiele werden eröffnet.
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5: Im Studio Gloria Grünberger. Die Zahl der getöteten Zivilisten im Ukraine-Krieg ist erneut stark gestiegen, heißt es von den Vereinten Nationen. In der ersten Jahreshälfte seien knapp 1400 zivile Todesopfer verzeichnet worden. Das ist ein Anstieg von mehr als einem Drittel gegenüber dem Vorjahreszeitraum. Neue Waffen sind der Grund, heißt es von der UNO. Frankreich führt jetzt ein Social-Media-Verbot für Kinder und Jugendliche unter 15 Jahren ein. Damit ist es das erste EU-Land mit einem solchen Verbot. Dieses soll bereits nach den Sommerferien am 1. September in Kraft treten. Für bereits bestehende Konten gibt es eine Übergangsfrist von 4 Monaten. In dieser Zeit werden die Konten geschlossen. Der Fall rund um den Wal Timi nimmt eine überraschende Wende, denn der Walkadaver, der vor die dänische Insel Anholt angeschwemmt worden ist, ist wohl doch nicht der von Timi. DNA-Proben stimmen nicht überein. Damit stellt sich die Frage, ob Timi doch noch lebt. Das Ergebnis der DNA-Probe soll heute noch präsentiert werden. Und in einer halben Stunde werden im Zuge des offiziellen Festakts die 80. Bregenzer Festspiele eröffnet. Traditionell wird Bundespräsident Alexander Van der Bellen eine Rede halten. Auch weitere hochrangige Vertreter aus Politik, Kultur und Gesellschaft werden teilnehmen, wie etwa Vizekanzler Andreas Babler, Landwirtschaftsminister Norbert Totschnig oder Prinzessin Maria Pia von und zu Liechtenstein.
7: Mit einer Mischung aus Sonnenschein und Wolkenfeldern geht's heute meist durch diesen Mittwoch hier bei uns auf Antenne Österreich. Viel Sonnenschein gibt's in Vorarlberg und Tirol. Mehr dichte Wolkenfelder und stellenweise auch etwas Regen gibt's von Salzburg ostwärts. Die Temperaturen mit 19 bis maximal 27 Grad.
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7: Sommerferienzeit ist meist eine ruhige Zeit auf den Straßen am Vormittag. Unter der Woche, so auch jetzt. Gröbere Störungen oder Verzögerungen sind nämlich nicht mit dabei. Eine gute und sichere Fahrt.
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7: Und mit einer halben Stunde Musik nonstop gibt's jetzt für euch bis um 10:30 und wir starten hinein mit Calvin Harris und Ellie Goulding, Outside bei Österreichs bester Musik. Schönen Vormittag, schönen

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3: Durch den Mittwoch hier bei uns auf Antenne Österreich mit Sonnenschein und auch ein paar mehr oder weniger dichten Wolkenfeldern. Ganz vereinzelt gibt's auch ein wenig Regen von Salzburg ostwärts. Die Temperaturen mit 19 bis maximal 27 Grad. Morgen, der Donnerstag, wechselhaft. Zeitweise scheint fast überall die Sonne im Lauf des Tages, aber auch Wolkenfelder mit Regenschauer und Gewittern mit dabei.
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3: Weiterhin nichts los auf den Straßen. Sollte sich das ändern, dann halten wir euch natürlich auf dem Laufenden.

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0: Österreichs beste Musik begleitet uns durch die Sommerferien, durch die Urlaubszeit, durch einen ganz normalen Arbeitstag.
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0: Alle wichtigen Infos dürfen aber auch nicht fehlen. Wir blicken in unsere neuen Bundesländer. Was gibt's Neues? Was gibt's Wichtiges? Das weiß Gloria Grünberger.
2: Die anhaltende Trockenheit setzt Niederösterreichs Landwirtschaft weiter unter Druck. In Großnondorf im Bezirk Hollerbrunn testet die AGES deshalb, welche Pflanzensorten mit Hitze und wenig Niederschlag gut zurechtkommen. Die dortige Versuchsstation wird neu gebaut. Bei der Geburtstagsfeier eines 30 Jahre alten Mannes aus der Slowakei in Radentheim ist es in der Nacht auf heute zu einer Auseinandersetzung gekommen. Der Gastgeber gab mit einer Schreckschusspistole 2 Schüsse auf den Boden ab und bedrohte seine Kontrahenten. Und das Narzissenfest im Ausseerland wird weiterhin stattfinden. Die Rede war schon von einer Absage im nächsten Jahr, weil es Diskrepanzen zwischen dem Narzissenfestverein und dem Tourismusverband gab. Bei einem Treffen wurden die Wogen nun geglättet.
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3: Neuer Waldbrand in Frankreich zwingt hunderte Menschen zur Flucht und das Narzissenfest ist gerettet.
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3: Im Studio Gloria Grünberger. Erneut ist in Südfrankreich ein Waldbrand ausgebrochen. Dieser hat hunderte Menschen zur Flucht aus ihren Häusern gezwungen. Tausende Feuerwehrleute sind im Einsatz. Innerhalb weniger Stunden sind etwa 1700 Hektar Land verbrannt. Das sind etwa mehr als 2300 Fußballfelder. Generell ist es in den vergangenen Wochen zu zahlreichen Großbränden in Frankreich gekommen. 2027 soll der venezolanische Präsident Nicolas Maduro vor Gericht stehen. Dieser ist ja von den USA im Jänner gefangen genommen worden. In etwa einem halben Jahr muss er sich dann wegen Drogenterrorismus verantworten. Er soll sein Amt dazu genutzt haben, den Schmuggel von tausenden Tonnen Kokain ermöglicht zu haben. Maduro plädiert auf nicht schuldig. Hoher Besuch ist bei den Salzburger Festspielen angesagt. Bundeskanzler Christian Stocker empfängt am Wochenende den griechischen Premier Kyriakos Mitsotakis. Neben einem Besuch der Oper Carmen im großen Festspielhaus steht auch ein Arbeitsgespräch zur europäischen Migrationspolitik auf der Agenda. Und das größte Blumenfest Mitteleuropas, das Narzissenfest im Ausseerland, ist gerettet. Die Rede war schon von einer Absage im nächsten Jahr. Der Grund? Diskrepanzen zwischen dem Narzissenfestverein und dem Tourismusverband. Die zwei Parteien haben sich aber jetzt getroffen und konnten die Wogen glätten. Das Fest ist für die Region unglaublich wertvoll. Es bringt eine jährliche Wertschöpfung von 1,5 Millionen Euro.
5: Durch den Mittwoch hier bei uns auf Antenne Österreich. Der 22. Juli bringt uns heute 19 bis 27 Grad. Dazu viel Sonnenschein in Vorarlberg und Tirol. Auch sonst zeigt sich oft die Sonne, stellenweise aber auch Wolkenfelder und Regenschauer mit dabei. Morgen am Donnerstag wechselhaft, auch da wieder einiges an Sonnenschein. Allerdings im Lauf des Tages auch Regenschauer und Gewitter. Kurz nach 11 der Blick auf die Straßen und der fällt relativ kurz und knapp aus. Aktuell läuft es nämlich sehr, sehr gut. Gröbere Störungen oder Verzögerungen sind nicht mit dabei. Eine gute und vor allem sichere Fahrt.

In Wien wird ja seit Jahren das Mobilitätsverhalten der Menschen erhoben und das Bild ist ein klares. Rund ein Drittel der Wege werden mit den Öffis zurückgelegt, 30% zu Fuß, 11% mit dem Fahrrad und knapp 26% mit dem Auto. Allerdings hat man damit eben das Ziel verfehlt, denn die Politik hat ja seit Jahren das Ziel, eigentlich den Teil der Autofahrer auf 20% zu senken. Ja, geht sich nicht ganz aus, denn seit Jahren stagniert dieser Anteil, wird offenbar nicht extrem viel weniger. Und ob sich das die nächsten Jahre noch einmal ändert, das wird spannend zu beobachten sein.

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5: Antenne Österreich hier, der Mittwoch hier mit Sonnenschein, vor allem bei euch in Vorarlberg und Tirol. Etwas weniger Sonnenschein gibt's dagegen von Salzburg ostwärts, da mischen sich zur Sonne auch Wolkenfelder und vereinzelt Regenschauer dazu. Die Temperaturen mit 19 bis 27 Grad auf den Bergen in 2000 Metern Höhe gibt's zwischen 6 und 12 Grad. Gröbere Störungen oder Verzögerungen sind aktuell nicht mit dabei. Eine gute und sichere Fahrt.
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5: Kaum ist die eine Fußballgeschichte vorbei, fängt die andere schon wieder an. WM vorbei, Champions League geht los. Der SK Sturm Graz war gestern am Abend schon im Einsatz und das sehr, sehr erfolgreich. Schauen wir uns gleich noch ganz genau an.

Während die Spanier noch feiern und Lionel Messi seine Tränen trocknet, befinden sich die heimischen Fußballer bereits wieder in der neuen Saison. Der SK Sturm Graz gestern Abend in der Champions League Quali aktiv. 4:0 Heimsieg über die Hearts aus Schottland. Da dürfte für das Rückspiel alles klar sein. Das gibt's nächsten Dienstag in Edinburgh. Wenn man da drüber kommt, und davon gehen wir jetzt einfach einmal stark aus, dann ist man zumindest schon in der Europa League, und zwar fix, und hat eben nach wie vor die Chance auf die Königsklasse. We'll be right back.

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5: Waldbrände zwingen hunderte Menschen in Frankreich zur Flucht und die 80. Bregenz.

0: Grazer Festspiele sind eröffnet.
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0: Im Studio Gloria Grünberger. Erneut ist in Südfrankreich ein Waldbrand ausgebrochen. Dieser hat hunderte Menschen zur Flucht aus ihren Häusern gezwungen. Tausende Feuerwehrleute sind im Einsatz. Innerhalb weniger Stunden sind etwa 1700 Hektar Land verbrannt. Das sind mehr als 2300 Fußballfelder. Generell ist es in den vergangenen Wochen zu zahlreichen Großbränden gekommen. Bei einem Test von KI-Modellen von OpenAI ist es zu einem Zwischenfall gekommen. Die KI sei selbstständig aus der Testumgebung ausgebrochen, hat sich Zugang zum offenen Internet geschaffen und ein externes Unternehmen gehackt. OpenAI hat dafür jetzt die Verantwortung übernommen. Die Sicherheitslücke, die den Vorfall möglich machte, ist noch unentdeckt. Der Fall rund um den Wal Timi nimmt eine überraschende Wende, denn der Walkadaver, der vor die dänische Insel Anholt angeschwemmt worden ist, ist wohl nicht der von Timi. DNA-Proben stimmen nicht überein. Damit stellt sich jetzt die Frage, ob Timi doch noch lebt. Das Ergebnis der DNA-Probe soll heute noch präsentiert werden. Und die 80. Bregenzer Festspiele sind eröffnet. Traditionellerweise hat Bundespräsident Alexander Van der Bellen eine Rede gehalten. In dieser spricht er von der Erfolgsgeschichte der Festspiele, warnt aber auch vor einfachen Antworten auf komplexe Probleme. Es sei leicht, Wut zu schüren, Vertrauen zu zerstören und Menschen gegeneinander auszuspielen, sagt er. Er betont, dass politische Kultur dort beginnt, wo man aufsteht und sagt, ich mach da nicht mit, sobald andere Menschen verächtlich gemacht werden.
2: Mit einer Mischung aus Sonnenschein und Wolkenfeldern geht's heute meist durch diesen Mittwoch hier bei uns auf Antenne Österreich. Viel Sonnenschein gibt's in Vorarlberg und Tirol. Mehr dichte Wolkenfelder und stellenweise auch etwas Regen gibt's von Salzburg ostwärts. Die Temperaturen mit 19 bis maximal 27 Grad. Der Blick auf die Straßen und da tut sich grundsätzlich nichts. Gröbere Verkehrsbehinderungen sind uns aktuell nicht gemeldet. Sollte sich das ändern, halten wir euch natürlich auf dem Laufenden.

0: So, was gibt's Neues, was gibt's Wichtiges aus unseren neuen Bundesländern? Die Infos von meiner Kollegin Gloria Grünberger. Wir blicken nach Oberösterreich.
1: Der Umbau des Geburtshauses von Adolf Hitler zur Polizeistation in Braunau am Inn ist abgeschlossen. Dem Umbau ist eine jahrelange Debatte über die angemessene Nutzung des historisch belasteten Gebäudes vorausgegangen. Im Innsbrucker Gewerbegebiet Rossau sollen im Herbst Bauarbeiten starten, um Verkehrswege sicherer zu gestalten. So sollen etwa Gehsteige und Radweganschlüsse entstehen. Zudem sollen gewisse Stellen entsiegelt werden. Das Konzept basiert auf Vorschlägen von Unternehmen. Und die Kinderuni Wien ist heuer nicht nur an den Universitäten vertreten, sondern auch in Parks und auf öffentlichen Plätzen. Mit der Kinderuni on Tour macht das Angebot bis Anfang September in 8 Wiener Bezirken Station.
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1: Durch den Mittwoch hier bei uns auf Antenne Österreich mit Sonnenschein und auch ein paar mehr oder weniger dichten Wolkenfeldern. Ganz vereinzelt gibt's auch ein wenig Regen von Salzburg ostwärts. Die Temperaturen mit 19 bis maximal 27 Grad. Morgen, der Donnerstag, wechselhaft. Zeitweise scheint fast überall die Sonne im Lauf des Tages, aber auch Wolkenfelder mit Regenschauer und Gewittern mit dabei. Und da schaut's zur Mittagszeit gut aus. Keine gröberen Störungen oder Verzögerungen aktuell gemeldet. Eine gute Fahrt und kommt sicher an eurem Ziel.
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In Wien wird ja seit Jahren das Mobilitätsverhalten der Menschen erhoben und das Bild ist ein klares. Rund ein Drittel der Wege werden mit den Öffis zurückgelegt, 30% zu Fuß, 11% mit dem Fahrrad und knapp 26% mit dem Auto. Allerdings hat man damit eben das Ziel verfehlt, denn die Politik hat ja seit Jahren das Ziel, eigentlich den Teil der Autofahrer auf 20% zu senken. Ja, geht sich nicht ganz aus, denn seit Jahren stagniert dieser Anteil, wird offenbar nicht extrem viel weniger. Und ob sich das die nächsten Jahre noch einmal ändert, das wird spannend zu beobachten sein.

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6: Polizei hat umgebautes Hitler-Geburtshaus bezogen. Und Italiens Nationaltrainersuche, Verband bestätigt Verhandlungen mit Guardiola.
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6: Im Studio Jessica Kornpointner. Fertig ist der Umbau des Geburtshauses von Adolf Hitler. Ab sofort ist dort die Polizeistation Braunau am Inn. Eine Expertenkommission hat sich für die behördlich-administrative Nutzung ausgesprochen. Ein Museum berge die Gefahr, auf bestimmte Gruppen Anziehungskraft

auszuüben. Ein Abriss würde die Geschichte eher leugnen, waren sie sich einig. Heute ist das neue Polizeizentrum von Innenminister Gerhard Kahner eröffnet worden. Weiter nach Deutschland. Ermittler von Staatsanwaltschaft und Steuerfahndung durchsuchen seit heute früh die Zentrale der Deutschen Bank in Frankfurt am Main. Nach Informationen von Business Insider und Welt stehen die Maßnahmen mit Ermittlungen wegen dem Verdacht der Steuerhinterziehung im Zusammenhang mit KamKam-Geschäften, also mit einer Methode, die versucht, durch das Hin- und Herschieben von Aktien rund um den Dividendenstichtag die Abgabenlast bei der Kapitalertragssteuer zu reduzieren. Und noch zum Fußball. Die Gerüchte um den zukünftigen Job von Manchester City-Trainerlegende Pep Guardiola nehmen weiter Fahrt auf. Der italienische Verbandspräsident Giovanni Malago bestätigt nämlich Verhandlungen mit ihm gegenüber italienischen Medien. Für Pep würde der italienische Verband sogar möglicherweise beim Gehalt eine große Ausnahme machen. Wie groß die Chance auf ein Gelingen des Deals ist, bleibt bis aufs Erste aber noch ungewiss. Guardiola hat ja zuletzt betont, sich erst einmal eine Auszeit nehmen zu wollen.

0: durch den Mittwoch hier bei uns auf Antenne Österreich. Der 22. Juli bringt uns heute 19 bis 27 Grad. Dazu viel Sonnenschein in Vorarlberg und Tirol. Auch sonst zeigt sich oft die Sonne, stellenweise aber auch Wolkenfelder und Regenschauer mit dabei. Morgen am Donnerstag wechselhaft, auch da wieder einiges an Sonnenschein. Allerdings im Lauf des Tages auch Regenschauer und Gewitter. Und noch der Blick auf die Straßen und da schaut's ruhig aus. Der fällt kurz und knapp aus, dieser Blick. Es sind uns aktuell keine Störungen gemeldet.
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0: Gemeinsam durch den Nachmittag, heute am 22. Juli, Tag der Sommerfreizeit und auch Tag der Hängematte. Schönen Mittwoch.

Während die Spanier noch feiern und Lionel Messi seine Tränen trocknet, befinden sich die heimischen Fußballer bereits wieder in der neuen Saison. Der SK Sturm Graz gestern Abend in der Champions League Quali aktiv. 4:0 Heimsieg über die Hearts aus Schottland. Da dürfte für das Rückspiel alles klar sein. Das gibt's nächsten Dienstag in Edinburgh. Wenn man da drüber kommt, und davon gehen wir jetzt einfach einmal stark aus, dann ist man zumindest schon in der Europa League, und zwar fix, und hat eben nach wie vor die Chance auf die Königsklasse. We'll be right back.

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13: Antenne Österreich hier, der Mittwoch hier mit Sonnenschein, vor allem bei euch in Vorarlberg und Tirol. Etwas weniger Sonnenschein gibt's dagegen von Salzburg ostwärts, da mischen sich zur Sonne auch Wolkenfelder und vereinzelt Regenschauer dazu. Die Temperaturen mit 19 bis 27 Grad auf den Bergen in 2000 Metern Höhe gibt's zwischen 6 und 12 Grad. Ihr kommt im Moment gut voran. Gröbere Störungen oder Verzögerungen sind nicht mit

0: Österreichs beste Musik begleitet uns durch die Sommerferien, durch die Urlaubszeit, durch einen ganz normalen Arbeitstag.
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0: Alle wichtigen Infos dürfen aber auch nicht fehlen. Wir blicken in unsere neuen Bundesländer. Was gibt's Neues? Was gibt's Wichtiges? Das weiß Gloria Grünberger.
3: Die anhaltende Trockenheit setzt Niederösterreichs Landwirtschaft weiter unter Druck. In Großnondorf im Bezirk Hollerbrunn testet die AGES deshalb, welche Pflanzensorten mit Hitze und wenig Niederschlag gut zurechtkommen. Die dortige Versuchsstation wird neu gebaut. Bei der Geburtstagsfeier eines 30 Jahre alten Mannes aus der Slowakei in Radentheim ist es in der Nacht auf heute zu einer Auseinandersetzung gekommen. Der Gastgeber gab mit einer Schreckschusspistole

0: zwei Schüsse auf den Boden ab und bedrohte seine Kontrahenten. Und das Narzissenfest im Aserland wird weiterhin stattfinden. Die Rede war schon von einer Absage im nächsten Jahr, weil es Diskrepanzen zwischen dem Narzissenfestverein und dem Tourismusverband gab. Bei einem Treffen wurden die Wogen nun geglättet.
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8: Regierung berät wieder über Spritpreisbremse und Fußball. ÖFB-Kicker Weber soll offenbar zu Schalke wechseln.
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8: Im Studio Jessica Kornbrentner. Die Regierung debattiert wieder eine Ausweitung der Spritpreisbremse. Die im April noch bei 10 Cent liegende Bremse ist ja mittlerweile nur mehr im Rahmen einer monatlichen Verordnung bei 0,8 Cent pro Liter. Die Ölpreise haben heute Vormittag wegen der anhaltenden Angriffe der USA auf den Iran aber wieder weiter zugelegt. Der Preis für ein Barrel der Referenzsorte Brent aus der Nordsee ist am Terminmarkt um über 3% gestiegen auf rund $95. Damit liegt das Brentöl auf dem höchsten Stand seit Anfang Juni. Weiter nach Frankreich. Der Modelagent Daniel Siad mit engen Verbindungen zum US-Sexualstraftäter Jeffrey Epstein ist tot in seinem Haus in der Nähe von Paris entdeckt worden. Die Ermittlungen laufen. Gegen den 69-Jährigen, der unter anderem wegen Vergewaltigung angezeigt worden ist, ist in Paris auch ein Ermittlungsverfahren wegen Menschenhandel gelaufen. Sein Name taucht etliche Male in den Epstein-Akten auf. Siad soll für den verstorbenen Sexualstraftäter junge Frauen und Mädchen rekrutiert haben. Und noch zum Fußball. Der nächste Österreicher steht vor dem Wechsel zum deutschen Neobundesligisten.

0: Schalke 04. Nach Junior Adamu und Dejan Ljubicic dürfte es jetzt auch ÖFB-Kicker Maximilian Wöber von Leeds United nach Gelsenkirchen ziehen. Wöber soll beim Club einen leistungsbezogenen Kontrakt bekommen. Der Verteidiger hat aber eigentlich noch einen Jahrvertrag bei Leeds.
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2: Ein Mix aus Sonne und Wolken ist das heute im Großteil von Österreich. Die Temperaturen erreichen 19 bis 27 Grad. Morgen am Donnerstag dann wechselhaft und windig. Teilweise kann es auch ein bisschen regnen. Am freundlichsten wird es in Tirol, Vorarlberg und Kärnten. Die Temperaturen bewegen sich zwischen 18 und 26 Grad. Mehr Sonne dann am Freitag. Wir schauen auf Österreichs Straßen und da sehen wir aktuell keine gröberen Zeitverluste. Wir wünschen eine gute und vor allem sichere Fahrt.
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2: Und mit Österreichs bester Musik. So geht's durch diesen Mittwochnachmittag. Schön, dass ihr mit dabei seid.

0: Mit Österreichs bester Musik geht's durch diesen Mittwoch eine schöne Wochenhalbzeit mit Antenne Österreich. Es hat vor 2 Jahren in München die Idee gegeben, einen alkoholfreien Biergarten zu eröffnen. Funktioniert hat das Ganze nicht wirklich so überragend, aber jetzt kommt die Diskussion wieder ein bisschen ins Rollen. In Zeiten, wo sowieso jedes Bier auch schon alkoholfrei angeboten wird, macht eurer Meinung nach so ein alkoholfreier Biergarten wirklich Sinn?
1: Ich bin einmal nicht dafür. Das geht gar nicht. Bier ist ja ein Grundnahrungsmittel.
2: Ich meine, ihr kriegt überall alkoholfreies Bier auch bei uns. Also extra Biergarten, dafür bin ich nicht dafür. Nein.
3: Ein Biergarten ist ein Biergarten. Und der Bier beinhaltet beides, alkoholfrei und Alkohol. Das ist Diskriminierung der Alkoholtrinker praktisch.

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11: Ein Mix aus Sonne und Wolken ist das heute im Großteil von Österreich. Die Temperaturen erreichen 19 bis 27 Grad. Morgen am Donnerstag dann wechselhaft und windig. Teilweise kann es auch ein bisschen regnen. Am freundlichsten wird es in Tirol, Vorarlberg und Kärnten. Die Temperaturen bewegen sich zwischen 18 und 26 Grad. Mehr Sonne dann am Freitag. Wir schauen auf Österreichs Straßen und starten in der Steiermark. L318, Semmeriacher Landesstraße in beiden Richtungen. Hier gibt es eine Sperre nach einem Unfall. Und noch eine Meldung aus Tirol. B178 Loferer Straße in beiden Richtungen zwischen Elmau und Schäffau am Wilden Kaiser. Da dauert es 10 Minuten länger. Wir wünschen eine gute und vor allem sichere Fahrt.
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11: Einen schönen Mittwoch und natürlich schöne Sommerferien. Wir machen wieder weiter mit Österreichs bester Musik.

0: Antenne Österreich hier, einen schönen Mittwoch. Es ist der 22. Juli und in knapp 3 Wochen ist es soweit. Da ist Österreich, da ist Salzburg Austragungsort des UEFA Supercups. Da spielt also der Champions League-Sieger Paris Saint-Germain gegen den Europa League-Sieger Aston Villa. Das ist ein Sportevent der Superlative und es ist schon ein Wahnsinn, dass wir das hier in Österreich in Salzburg haben. Der Salzburger Bürgermeister Bernhard Auinger, wie läuft es denn aktuell mit den Vorbereitungen?
1: Ja, es wird ein zweitägiges Fanfest in der Altstadt geben. Das ist alles fixiert. Ob wir das Spiel im Rahmen eines Public Viewing übertragen, ist noch nicht ganz finalisiert, aber die Chance steht sehr gut, dass wir es für die, die keine Karten bekommen, und das sind viele, denn 90.000 Kartenwünsche hätte es gegeben. Es wird ein sportliches Highlight in Verbindung mit einem Kulturen-Highlight. Ich glaube, das kann die Stadt auch mal gut tun, Fußballfans und Kulturfans in einer Stadt. Es wird eine Belastung werden. Dafür entschuldige mich auch schon zum Teil natürlich bei den Anrainern und Anrainern, aber es ist ein Highlight, das wir wahrscheinlich viele, viele Jahrzehnte nicht mehr bekommen werden.

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6: EU einig bei Chatkontrolle und Fußball, Ex-Bundesliga-Torschützenkönig Daka geht zum HSV.
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6: Im Studio Jessica Kornbrentner. Im Kampf gegen sexuellen Kindesmissbrauch sollen Messenger-Dienste in der EU bald wieder in privaten Chats nach Hinweisen suchen dürfen. In der Debatte um die sogenannte Chat-Kontrolle haben sich Vertreter der Mitgliedsländer auf eine befristete Ausnahme von europäischen Datenschutzregeln geeinigt. Das berichten mehrere Diplomaten. Davor hat bereits das EU-Parlament für das Vorhaben gestimmt. Weiter nach Deutschland. Der bisherige deutsche Kanzleramtschef Thorsten Frey soll Jens Spahn als Spitze der Unions-Bundestagsfraktion nachfolgen. Darauf haben sich die Chefs von CDU und CSU, Friedrich Merz und Markus Söder verständigt, berichtet die dpa. Offiziell ins Amt kommt der Nachfolger erst durch die Wahl in der Fraktion, die dafür am kommenden Mittwoch zu einer Sondersitzung zusammenkommen soll. Und noch zum Fußball. Der Hamburger SV vermeldet die Verpflichtung von Patzer und Daka. Der 27-jährige Stürmer bekommt dort laut Medienberichten einen Vertrag bis 2027 mit der Option auf ein weiteres Jahr. Daka war nach seinem Abgang von Red Bull Salzburg die vergangenen 5 Jahre bei Leicester City. Seit Anfang Juli war der Nationalteamspieler Sambias offiziell vereinslos.
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8: Ein Mix aus Sonne und Wolken ist das heute im Großteil von Österreich. Die Temperaturen erreichen 19 bis 27 Grad. Morgen am Donnerstag dann wechselhaft und windig. Teilweise kann es auch ein bisschen regnen. Am freundlichsten wird es in Tirol, Vorarlberg und Kärnten. Die Temperaturen bewegen sich zwischen 18 und 26 Grad. Mehr Sonne dann am Freitag. Wir schauen auf Österreichstraßen und starten in Salzburg. A10 Tauernautobahn Richtung

0: Villach, da ist aktuell der Tauerntunnel gesperrt aufgrund eines defekten LKW. Und Tirol, B178 Luferer Straße in beiden Richtungen zwischen Elmau und Schäffau am Wilden Kaiser. 10 Minuten Zeitverlust. Wir wünschen eine gute und vor allem sichere Fahrt.
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0: Der SSK Sturm gestern mit 4:0 drüber gefahren über die Hearts of Midlothian. Eine starke Leistung des österreichischen Vizemeisters. Und morgen sind dann die Wiener Austria und Rapid Wien gefordert in der Conference League Qualifikation. Wir halten euch da natürlich mit allen Infos am Laufenden.

0: schönen Mittwoch und natürlich schöne Sommerferien. Hier ist Antenne Österreich. Sodala, am Samstag dürfen wir uns wieder auf Badewetter einstellen und ihr kennt das sicher auch. Wo tut man denn nur die Wertsachen hin? Wo tut man das Geldtaschel hin, das Handy natürlich? Und unsere Reporterin Gloria Grünberger, die hat sich damals schlau gemacht.
1: Am meisten wird da Geld geklaut oder auch Handys. Das Verstecken, das ist halt auch wirklich nicht so leicht.
2: Handy ist natürlich immer schwierig, aber wenn sich da einer nähert, würde mir das sofort auffallen.
3: Außerdem schaut einer auf den anderen.
1: Tatsächlich bleibt das dann meistens einfach im Auto.
4: Warum wir meinen Rucksack nehmen, soll es wieder nehmen, da ist eh nichts drin.
1: Es gibt aber ein paar coole und kuriose Verstecke. Die Wertsachen zum Beispiel in eine leere Sonnencremeflasche stopfen, das erwartet eigentlich keiner, weil eine Sonnencreme hat ja jeder mit. Das gleiche geht auch mit einer Zigarettenschachtel. Oder ihr nehmt ein Buch her, öffnet es circa in der Mitte, schneidet da ein Rechteck rein, so 2 bis 3 Zentimeter tief und so entsteht dann ein kleines Fach. Und glaubt mir, ein Dieb liest kein Buch. Und mein absoluter Lieblingstrick, eine Windel hernehmen. In eine vermeintlich volle Windel schaut nämlich garantiert niemand hinein.
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8: Ein Mix aus Sonne und Wolken ist das heute im Großteil von Österreich. Die Temperaturen erreichen 19 bis 27 Grad. Morgen am Donnerstag dann wechselhaft und windig. Teilweise kann es auch ein bisschen regnen. Am freundlichsten wird es in Tirol, Vorarlberg und Kärnten. Die Temperaturen bewegen sich zwischen 18 und 26 Grad. Mehr Sonne dann am Freitag. Wir schauen auf Österreichstraßen und starten in Salzburg. A10 Tauernautobahn Richtung Villach, da ist aktuell der Tauerntunnel gesperrt aufgrund eines defekten LKW. Und Tirol B178 Loferer Straße in beiden Richtungen zwischen Elmau und Schäffau am Wilden Kaiser. 10 Minuten Zeitverlust. Wir wünschen eine gute und vor allem sichere Fahrt.
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Es ist Wochenhalbzeit, hier ist Antenne Österreich mit Österreichs bester Musik. Es geht mit großen Schritten Richtung Feierabend, jetzt mit Camrad und Hug Yourself.

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6: Polizei hat umgebautes Hitler-Geburtshaus bezogen. Und Italiens Nationaltrainersuche, Verband bestätigt Verhandlungen mit Guardiola.
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6: Im Studio Jessica Kornpointner. Fertig ist der Umbau des Geburtshauses von Adolf Hitler. Ab sofort ist dort die Polizeistation Braunau am Inn. Eine Expertenkommission hat sich für die behördlich-administrative Nutzung ausgesprochen. Ein Museum berge die Gefahr, auf bestimmte Gruppen Anziehungskraft auszuüben. Ein Abriss würde die Geschichte eher leugnen, waren sie sich einig. Heute ist das neue Polizeizentrum von Innenminister Gerhard Kahner eröffnet worden. Weiter nach Deutschland. Ermittler von Staatsanwaltschaft und Steuerfahndung durchsuchen seit heute früh die Zentrale der Deutschen Bank in Frankfurt am Main. Nach Informationen von Business Insider und Welt stehen die Maßnahmen mit Ermittlungen wegen dem Verdacht der Steuerhinterziehung im Zusammenhang mit KamKam-Geschäften, also mit einer Methode, die versucht, durch das Hin- und Herschieben von Aktien rund um den Dividendenstichtag die Abgabenlast bei der Kapitalertragssteuer zu reduzieren. Und noch zum Fußball. Die Gerüchte um den zukünftigen Job von Manchester City Trainerlegende Pep Guardiola nehmen weiter Fahrt auf. Der italienische Verbandspräsident Giovanni Malago bestätigt nämlich Verhandlungen mit ihm gegenüber italienischen Medien. Für Pep würde der italienische Verband sogar möglicherweise beim Gehalt eine große Ausnahme machen. Wie groß die Chance auf ein Gelingen des Deals ist, bleibt bis aufs Erste aber noch ungewiss. Guardiola hat ja zuletzt betont, sich erst einmal eine Auszeit nehmen zu wollen.
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8: Ein Mix aus Sonne und Wolken ist das heute im Großteil von Österreich. Die Temperaturen erreichen 19 bis 27 Grad. Morgen am Donnerstag dann wechselhaft und windig. Teilweise kann es auch ein bisschen regnen. Am freundlichsten wird es in Tirol, Vorarlberg und Kärnten. Die Temperaturen bewegen sich zwischen 18 und 26 Grad. Mehr Sonne dann am Freitag. Wir schauen auf Österreichs Straßen und starten in Salzburg. A10 Tauernautobahn Richtung Villach, da ist aktuell der Tauerntunnel gesperrt aufgrund eines defekten LKW. Und Tirol B178 Loferer Straße in beiden Richtungen zwischen Elmau und Schäffau am Wilden Kaiser. 10 Minuten Zeitverlust. Wir wünschen eine gute und vor allem sichere Fahrt.
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8: Und mit Österreichs bester Musik. So geht's durch diesen Mittwochnachmittag. Schön, dass ihr mit dabei seid.

0: Mit Österreichs bester Musik geht's durch diesen Nachmittag und wir schauen, was in den Bundesländern los ist.
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3: Die anhaltende Trockenheit setzt Niederösterreichs Landwirtschaft weiter unter Druck. In Großnondorf im Bezirk Hollerbrunn testet die AGES deshalb, welche Pflanzensorten mit Hitze und wenig Niederschlag gut zurechtkommen. Die dortige Versuchsstation wird neu gebaut. Bei der Geburtstagsfeier eines 30 Jahre alten Mannes aus der Slowakei in Radentheim ist es in der Nacht auf heute zu einer Auseinandersetzung gekommen. Der Gastgeber gab mit einer Schreckschusspistole 2 Schüsse auf den Boden ab und bedrohte seine Kontrahenten. Und das Narzissenfest im Ausseerland wird weiterhin stattfinden. Die Rede war schon von einer Absage im nächsten Jahr, weil es Diskrepanzen zwischen dem Narzissenfestverein und dem Tourismusverband gab. Bei einem Treffen wurden die Wogen nun geglättet.
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6: Ein Mix aus Sonne und Wolken ist das heute im Großteil von Österreich. Die Temperaturen erreichen 19 bis 27 Grad. Morgen am Donnerstag dann wechselhaft und windig. Teilweise kann es auch ein bisschen regnen. Am freundlichsten wird es in Tirol, Vorarlberg und Kärnten. Die Temperaturen bewegen sich zwischen 18 und 26 Grad. Mehr Sonne dann am Freitag. Wir schauen auf Österreichs Straßen und starten in Wien, A23 Südosttangente Richtung Hirschstetten zwischen Hansenkurve und dem Knoten Kaisermühlen, da dauert es 15 Minuten länger, und auf der Grünbergstraße Richtung Schönbrunn zwischen der Tivoligasse und der Schönbrunner Brücke, da verliert ihr 10 Minuten. Wir wünschen eine gute und vor allem sichere Fahrt.
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6: Einen schönen Mittwoch und natürlich schöne Sommerferien. Wir machen wieder weiter mit Österreichs bester Musik.

0: Antenne Österreich hier, einen schönen Mittwoch. Es ist der 22. Juli und in knapp 3 Wochen ist es soweit. Da ist Österreich, da ist Salzburg Austragungsort des UEFA Supercups. Da spielt also der Champions League-Sieger Paris Saint-Germain gegen den Europa League-Sieger Aston Villa. Das ist ein Sportevent der Superlative und es ist schon ein Wahnsinn, dass wir das hier in Österreich in Salzburg haben. Der Salzburger Bürgermeister Bernhard Auinger, wie läuft es denn aktuell mit den Vorbereitungen?
1: Ja, es wird ein zweitägiges Fanfest in der Altstadt geben. Das ist alles fixiert. Ob wir das Spiel im Rahmen eines Public Viewing übertragen, ist noch nicht ganz finalisiert, aber die Chance steht sehr gut, dass wir es für die, die keine Karten bekommen, und das sind viele, denn 90.000 Kartenwünsche hätte es gegeben. Es wird ein sportliches Highlight in Verbindung mit einem Kulturen-Highlight. Ich glaube, das kann die Stadt doch mal gut tun. Fußballfans und Kulturfans in einer Stadt. Es wird eine Belastung werden. Dafür entschuldige mich auch schon zum Teil natürlich bei den Anrainern und Anrainern, aber es ist ein Highlight, das wir wahrscheinlich viele, viele Jahrzehnte nicht mehr bekommen werden.
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6: Regierung berät wieder über Spritpreisbremse und Tennis. Rodionow scheidet als letzter Österreicher in Kitzbühel aus.
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6: Im Studio Jessica Kornbrentner. Die Regierung debattiert wieder eine Ausweitung der Spritpreisbremse. Die im April noch bei 10 Cent liegende Bremse ist ja mittlerweile nur mehr im Rahmen einer monatlichen Verordnung bei 0,8 Cent pro Liter. Die Ölpreise haben heute Vormittag wegen der anhaltenden Angriffe der USA auf den Iran aber wieder weiter zugelegt. Der Preis für ein Barrel der Referenzsorte Brent aus der Nordsee ist am Terminmarkt um über 3% gestiegen auf rund 95 Dollar. Damit liegt das Brentöl auf dem höchsten Stand seit Anfang Juni. Weiter nach Frankreich. Der Modelagent Daniel Siad mit engen Verbindungen zum US-Sexualstraftäter Jeffrey Epstein ist tot in seinem Haus in der Nähe von Paris entdeckt worden. Die Ermittlungen laufen. Gegen den 69-Jährigen, der unter anderem wegen Vergewaltigung angezeigt worden ist, ist in Paris auch ein Ermittlungsverfahren wegen Menschenhandel gelaufen. Sein Name taucht etliche Male in den Epstein-Akten auf. Siad soll für den verstorbenen Sexualstraftäter junge Frauen und Mädchen rekrutiert haben. Und noch zum Tennis. Jetzt muss sich auch der letzte Österreicher aus dem Einzelbewerb der Generali Open in Kitzbühel verabschieden. Der 27-jährige Juri Rodionow verliert gegen den Argentinier Thomas Martin Echeverry mit 2:6 und 6:7. Im Doppel ist Österreich indes noch vertreten. Zum Beispiel spielen Joel Schwärzler und Lukas Neumeier morgen im Viertelfinale.
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8: Der Tag geht oft sonnig zu Ende, über Nacht ziehen dann einige Wolken auf. Morgen am Donnerstag eher wechselhaft und windig, teilweise auch mit etwas Regen. Am freundlichsten wird's in Tirol, Vorarlberg und Kärnten. Die Temperaturen bewegen sich dann zwischen 18 und 26 Grad. Mehr Sonne, dann am Freitag und Badewetter mit über 30 Grad, dann am Samstag. Wir schauen auf Österreichstraßen und starten in Wien, A23 Südosttangente Richtung Hirschstetten, zwischen Hansenkurve und dem Knoten Kaisermühlen, da dauert es 15 Minuten länger, und auf der Grünbergstraße Richtung Schönbrunn, zwischen der Tivoligasse und der Schönbrunner Brücke, da verliert ihr 10 Minuten. Wir wünschen eine gute und vor allem sichere Fahrt.
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0: Mit Österreichs bester Musik geht's durch diesen Mittwoch eine schöne Wochenhalbzeit mit Antenne Österreich. Es hat vor 2 Jahren in München die Idee gegeben, einen alkoholfreien Biergarten zu eröffnen. Funktioniert hat das Ganze nicht wirklich so überragend, aber jetzt kommt die Diskussion wieder ein bisschen ins Rollen. In Zeiten, wo sowieso jedes Bier auch schon alkoholfrei angeboten wird, macht eurer Meinung nach so ein alkoholfreier Biergarten wirklich Sinn?
1: Ich bin einmal nicht dafür. Das geht gar nicht. Bier ist ja ein Grundnahrungsmittel.
2: Ich meine, ihr kriegt überall alkoholfreies Bier, auch bei uns. Also ein extra Biergarten, dafür bin ich nicht dafür.
3: Ein Biergarten ist ein Biergarten. Und der Bier beinhaltet beides, alkoholfrei und Alkohol. Das ist Diskriminierung der Alkoholtrinker praktisch.
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5: Der Tag geht oft sonnig zu Ende, über Nacht ziehen dann einige Wolken auf. Morgen am Donnerstag eher wechselhaft und windig, teilweise auch mit etwas Regen. Am freundlichsten wird's in Tirol, Vorarlberg und Kärnten. Die Temperaturen bewegen sich dann zwischen 18 und 26 Grad. Mehr Sonne, dann am Freitag und Badewetter mit über 30 Grad, dann am Samstag. Wir schauen auf Österreichs Straßen und starten in Wien. Südosttangente A23 Richtung Hirschstetten zwischen dem Verteilerkreis Favoriten und dem Knoten Kaisermühlen eine knappe halbe Stunde Zeitverlust. Salzburg B159 Salzachtalstraße in beiden Richtungen zwischen Bad Figaun und Hallein hier ist ein Unfall passiert. Und Tiroler B169 Zillertalstraße taleinwärts zwischen Straß und Schlitters vor dem Brettfalltunnel. Hier ist die Blockabfertigung aktiviert. Wir wünschen eine gute und vor allem sichere Fahrt.
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5: Da ist der SK Sturm gestern mit 4:0 drüber gefahren über die Hearts of Midlothian. Eine starke Leistung des österreichischen Vizemeisters. Und morgen sind dann die Wien Austria und Rapid Wien gefordert in der Conference League Qualifikation. Wir halten euch da natürlich mit allen Infos am Laufenden.

0: schönen Mittwoch und natürlich schöne Sommerferien. Hier ist Antenne Österreich. Sodala, am Samstag dürfen wir uns wieder auf Badewetter einstellen und ihr kennt das sicher auch. Wo tut man denn nur die Wertsachen hin? Wo tut man das Geldtaschel hin, das Handy natürlich? Und unsere Reporterin Gloria Grünberger, die hat sich damals schlau gemacht.
1: Am meisten wird da Geld geklaut oder auch Handys. Das Verstecken, das ist halt auch wirklich nicht so leicht.
2: Handy ist natürlich immer schwierig, aber wenn sich da einer nähert, würde mir das sofort auffallen.
3: Außerdem schaut einer auf den anderen.
1: Tatsächlich bleibt das dann meistens einfach im Auto.
4: Und wir haben einen Rucksack, nehmen wir es jetzt wieder, nehmen wir, da ist eh nichts drin.
1: Es gibt aber ein paar coole und kuriose Verstecke. Die Wertsachen zum Beispiel in eine leere Sonnencremeflasche stopfen, das erwartet eigentlich keiner, weil eine Sonnencreme hat ja jeder mit. Das gleiche geht auch mit einer Zigarettenschachtel. Oder ihr nehmt ein Buch her, öffnet es circa in der Mitte, schneidet da ein Rechteck rein, so 2 bis 3 Zentimeter tief und so entsteht dann ein kleines Fach. Und glaubt mir, ein Dieb liest kein Buch. Und mein absoluter Lieblingstrick, eine Windel hernehmen. In eine vermeintlich volle Windel schaut nämlich garantiert niemand hinein.
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6: EU einig bei Jetkontrolle und Fußball, Ex-Bundesliga-Torschützenkönig Daka geht zum HSV.
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6: Im Studio Jessica Kornbrentner. Im Kampf gegen sexuellen Kindesmissbrauch sollen Messenger-Dienste in der EU bald wieder in privaten Chats nach Hinweisen suchen dürfen. In der Debatte um die sogenannte Chat-Kontrolle haben sich Vertreter der Mitgliedsländer auf eine befristete Ausnahme von europäischen Datenschutzregeln geeinigt. Das berichten mehrere Diplomaten. Davor hat bereits das EU-Parlament für das Vorhaben gestimmt. Weiter nach Deutschland. Der bisherige deutsche Kanzleramtschef Thorsten Frey soll Jens Spahn als Spitze der Unions-Bundestagsfraktion nachfolgen. Darauf haben sich die Chefs von CDU und CSU, Friedrich Merz und Markus Söder, verständigt, berichtet die dpa. Offiziell ins Amt kommt der Nachfolger erst durch die Wahl in der Fraktion, die dafür am kommenden Mittwoch zu einer Sondersitzung zusammenkommen soll. Und noch zum Fußball. Der Hamburger SV vermeldet die Verpflichtung von Patzer und Daka. Der 27-jährige Stürmer bekommt dort laut Medienberichten einen Vertrag bis 2027 mit der Option auf ein weiteres Jahr. Daka war nach seinem Abgang von Red Bull Salzburg die vergangenen 5 Jahre bei Leicester City. Seit Anfang Juli war der Nationalteamspieler Sambias offiziell vereinslos.
8: Trocken geht's in ganz Österreich durch die erste Nachthälfte, in der zweiten Nachthälfte, also nach Mitternacht sind dann allerdings auch ein paar Regenschauer mit dabei, vor allem in Ober- und Niederösterreich. Die Temperaturen zwischen 5 und maximal 17 Grad. Morgen am Donnerstag wechselhaft und windig von Salzburg ostwärts, von der Früh weg Regenschauer immer wieder mit dabei. Auch Gewitter können da entstehen. Dazwischen zeigt sich aber auch die Sonne, vor allem bei euch in Vorarlberg.
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1: EU einig bei Chatkontrolle und Fußball, Ex-Bundesliga-Torschützenkönig Daka geht zum HSV.
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1: Im Studio Jessica Kornpointner. Im Kampf gegen sexuellen Kindesmissbrauch sollen Messenger-Dienste in der EU bald wieder in privaten Chats nach Hinweisen suchen dürfen. In der Debatte um die sogenannte Chat-Kontrolle haben sich Vertreter der Mitgliedsländer auf eine befristete Ausnahme von europäischen Datenschutzregeln geeinigt. Das berichten mehrere Diplomaten. Davor hat bereits das EU-Parlament für das Vorhaben gestimmt. Weiter nach Deutschland. Der bisherige deutsche Kanzleramtschef Thorsten Frey soll Jens Spahn als Spitze der Unions-Bundestagsfraktion nachfolgen. Darauf haben sich die Chefs von CDU und CSU, Friedrich Merz und Markus Söder, verständigt, berichtet die dpa. Offiziell ins Amt kommt der Nachfolger erst durch die Wahl in der Fraktion, die dafür am kommenden Mittwoch zu einer Sondersitzung zusammenkommen soll. Und noch zum Fußball. Der Hamburger SV vermeldet die Verpflichtung von Patzer und Daka. Der 27-jährige Stürmer bekommt dort laut Medienberichten einen Vertrag bis 2027 mit der Option auf ein weiteres Jahr. Daka war nach seinem Abgang von Red Bull Salzburg die vergangenen 5 Jahre bei Leicester City. Seit Anfang Juli war der Nationalteamspieler Sambias offiziell vereinslos.
3: Trocken geht's in ganz Österreich durch die erste Nachthälfte, in der zweiten Nachthälfte, also nach Mitternacht, sind's dann allerdings auch ein paar Regenschauer mit dabei, vor allem in Ober- und Niederösterreich. Die Temperaturen zwischen 5 und maximal 17 Grad. Morgen am Donnerstag wechselhaft und windig von Salzburg ostwärts, von der Früh weg Regenschauer immer wieder mit dabei. Auch Gewitter können da entstehen. Dazwischen zeigt sich aber auch die Sonne, vor allem bei euch in Vorarlberg.
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3: Trocken geht's in ganz Österreich durch die erste Nachthälfte, in der zweiten Nachthälfte, also nach Mitternacht sind's dann allerdings auch ein paar Regenschauer mit dabei, vor allem in Ober- und Niederösterreich. Die Temperaturen

0: zwischen 5 und maximal 17 Grad. Morgen am Donnerstag wechselhaft und windig von Salzburg ostwärts, von der Früh weg Regenschauer immer wieder mit dabei. Auch Gewitter können da entstehen. Dazwischen zeigt sich aber auch die Sonne, vor allem bei euch in Vorarlberg.
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0: Trocken geht's in ganz Österreich durch die erste Nachthälfte, in der zweiten Nachthälfte, also nach Mitternacht sind dann allerdings auch ein paar Regenschauer mit dabei, vor allem in Ober- und Niederösterreich. Die Temperaturen zwischen 5 und maximal 17 Grad. Morgen am Donnerstag wechselhaft und windig von Salzburg ostwärts, von der Früh weg Regenschauer immer wieder mit dabei. Auch Gewitter können da entstehen, dazwischen zeigt sich aber auch die Sonne, vor allem bei euch in Vorarlberg.
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2: Trocken geht's in ganz Österreich durch die erste Nachthälfte, in der zweiten Nachthälfte, also nach Mitternacht sind's dann allerdings auch ein paar Regenschauer mit dabei, vor allem in Ober- und Niederösterreich. Die Temperaturen zwischen 5 und maximal 17 Grad. Morgen am Donnerstag wechselhaft und windig von Salzburg ostwärts, von der Früh weg Regenschauer immer wieder mit dabei. Auch Gewitter können da entstehen. Dazwischen zeigt sich aber auch die Sonne, vor allem bei euch in Vorarlberg.
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0: Trocken geht's in ganz Österreich durch die erste Nachthälfte, in der zweiten Nachthälfte, also nach Mitternacht sind's dann allerdings auch ein paar Regenschauer mit dabei, vor allem in Ober- und Niederösterreich. Die Temperaturen zwischen 5 und maximal 17 Grad. Morgen am Donnerstag wechselhaft und windig von Salzburg ostwärts, von der Früh weg Regenschauer immer wieder mit dabei. Auch Gewitter können da entstehen. Dazwischen zeigt sich aber auch die Sonne, vor allem bei euch in Vorarlberg.
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0: vereinzelt geht's aktuell mit ein bisschen Regen durch die Nacht, vor allem in Ober- und Niederösterreich. Ansonsten haben wir es meist trocken bei 17 bis 5 Grad. Der heutige Donnerstag bringt uns 18 bis 26 Grad, dazu immer wieder einiges an Sonnenschein. Allerdings im Lauf des Tages auch Wolkenfelder mit dabei und auch ein paar Regenschauer sowie Gewitter, die da durchaus immer wieder entstehen können.
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0: Vereinzelt geht's aktuell mit ein bisschen Regen durch die Nacht, vor allem in Ober- und Niederösterreich. Ansonsten haben wir es meist trocken bei 17 bis 5 Grad. Der heutige Donnerstag bringt uns 18 bis 26 Grad, dazu immer wieder einiges an Sonnenschein. Allerdings im Lauf des Tages auch Wolkenfelder mit dabei und auch ein paar Regenschauer sowie Gewitter, die da durchaus immer wieder entstehen können.
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